0: teils trocken, teils regnerisch und mit ein paar Gewittern geht's aktuell durch die Nacht. Der heutige Freitag dann auch wieder insgesamt mit allem, was so mit dabei sein kann. Sonnigen Phasen, Wolkenfeldern, Regenschauern und teils auch Gewittern. Nahezu ungetrübt sonnig, also insgesamt am freundlichsten haben wir es da in Vorarlberg, Tirol und Kärnten. Die Temperaturen mit 18 bis maximal 28 Grad am Nachmittag.
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0: Teils trocken, teils regnerisch und mit ein paar Gewittern geht's aktuell durch die Nacht. Der heutige Freitag dann auch wieder insgesamt mit allem, was so mit dabei sein kann. Sonnigen Phasen, Wolkenfeldern, Regenschauern und teils auch Gewittern. Nahezu ungetrübt sonnig, also insgesamt am freundlichsten haben wir es da in Vorarlberg, Tirol und Kärnten. Die Temperaturen mit 18 bis maximal 28 Grad am Nachmittag.
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13: Im Studio Alina Wagerter. Nach 6 Wochen Vorbereitung startet der FC Red Bull Salzburg morgen Samstag in die neue Pflichtspielsaison. In der ersten Runde des ÖFB Cups wartet der Regionalligist Oberwart. Anpfiff ist um 18 Uhr. Die EU hat sich auf eine neue Übergangsregelung zur Suche nach Missbrauchsmaterial im Internet geeinigt. Online-Plattformen dürfen ihre Dienste bis April 2028 freiwillig nach Darstellungen von Kindesmissbrauch durchsuchen und verdächtige Inhalte melden. Verschlüsselte Chats, etwa bei WhatsApp, sind von der Regelung ausgenommen. Bis 2028 soll dann eine dauerhafte Lösung ausgearbeitet werden.

0: Nach einer Messerattacke in einer Bank in Regensburg ist ein Mann gestern seinen Verletzungen erlegen. Der mutmaßliche Täter, ein 20-Jähriger, wurde festgenommen. Die Polizei geht derzeit von einem Einzeltäter aus. Zwischenzeitlich wurde auch eine Geiselnahme befürchtet. Die Hintergründe der Tat sind noch völlig unklar. Ermittelt wird wegen Tötungsdelikts und Raubüberfalls. Und noch zum Fußball. Luka Modric setzt seine Karriere nun doch fort. Der 40-jährige Kroate hat seinen Vertrag beim AC Milan bis 2027 verlängert. Der Weltfußballer von 2018 will nach der enttäuschenden Vorsaison mit den Mailändern wieder angreifen. Modric war im vergangenen Jahr nach 13 Jahren bei Real Madrid zu Milan gewechselt.
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2: Das Wetter für das schönste Bundesland Österreichs. Anfangs ist es jetzt noch stellenweise richtig frisch. Auch nebelig oder bewölkt kann es sein. Aber bald setzt sich dann überall die Sonne durch. Und es wird heute schon einigermaßen warm. Die Höchstwerte bis zu 25 Grad. Morgen am Samstag herrliches Badewetter. Und auch warmes und stabiles Berg- und Wanderwetter. Es wird sehr warm. Die Höchstwerte bis zu 31 Grad. In 2000 Metern Höhe morgen um die 17. 2:06 hier ist Salzburgs aktuellster Verkehrsservice und es ist ruhig aktuell auf unseren Straßen. Keine Störungen, weiterhin gute Fahrt.
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2: Na dann gehen wir an, diesen heutigen Freitag am Ende des Tages wartet das Wochenende und ganz viele Veranstaltungen hier bei uns. Heute am Abend der Fackeltanz zum Beispiel in Seefest, das Matzi. In Matzi das Seefest, so schaut es aus, wenn Zeit das Wochenende kommt. Und Song für Song kommen wir dem auch näher. Jetzt aber erstmal rein mit

0: auf Antenne Salzburg. Es ist heute der 24. Juli, bedeutet, in 5 Monaten ist Weihnachten. Und schon in Weihnachtsstimmung?
1: Ich bin jetzt nicht in Weihnachtslaune, aber Glühwein geht immer.
0: Ja, vielleicht jetzt nicht zum Frühstück, aber auch tagsüber. Da werden wir langsam jetzt auf Kaltgetränk wieder umstellen. Es wird wieder sommerlich warm. Tag für Tag ein bisschen mehr.

0: Taylor Swift. Auf Antenne Salzburg, 14 Minuten vor halb sieben ist es. An diesem Wochenende, Seefest-Wochenende in Matze. Freuen wir uns schon drauf. Große Vorfreude, unter anderem auch beim Bürgermeister, bei Michael Schwarzmeier.
1: Was gibt es Schöneres, als wie bei Sonnenuntergang am See zu sitzen, vielleicht das eine oder andere Kaltgetränk zu trinken und eine gute Zeit zu haben mit Freunden, Familie. Also ich freue mich schon richtig, ja.
0: Seefest Matze, heute geht's los ab 18 Uhr, italienische Nacht. Und dann morgen das Fest am See ab 18 Uhr und das große Highlight morgen, das Klangfeuerwerk.

Abwechslung mehr Salzburg, 7 Minuten vor halb 7. Ein besonderes Jubiläum wird an diesem Wochenende im Pinzgau gefeiert. 25 Jahre Bikepark Leogang. Und was mal ganz klein begonnen hat, ist mittlerweile ein internationaler Fixpunkt der Szene. Und in 2 Jahren geht dort auch wieder zum 3. Mal mittlerweile die Mountainbike-WM über die Bühne. Für den Tourismus in der Region natürlich mega. Mehr dazu gleich mit allem, was sonst auch noch wichtig ist, aus Salzburg und für Salzburg, hier bei uns in den Antennen-Nachrichten um 6:30.

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8: Vierteljahrhundert wird im Bikepark Leogang fett gefeiert und Fackeltanz lockt Besucher in die Salzburger Altstadt. Es ist 6.30 Uhr. Einen schönen guten Morgen. Vier Lines, eine mutige Idee und 25 Jahre später einer der bekanntesten Bikeparks Europas. Dieses Wochenende feiert der Epic Bikepark Leogang ein Vierteljahrhundert. Was klein begonnen.

0: Nannhatt ist heute ein internationaler Hotspot für Mountainbiker und ein Fixpunkt der Szene. Der Mountainbike-Weltcup macht regelmäßig Halt und auch die Mountainbike-Weltmeisterschaft wird 2028 bereits zum dritten Mal in Leogang ausgetragen. Tourismuschef Marco Pointner.
1: Und ich glaube wirklich, das tolle Produkt, die Veranstaltungen in Summe, diese Aktivitäten tragen dazu bei, dass wir wirklich weltweit für das Thema Bike bekannt sind.
0: Gefeiert wird heute bis Sonntag bei den Leo Gang Days mit einer Expo Area Challenges, Family Rally oder auch einem Night Whip-Off Contest. Der Eintritt ist frei und ein Highlight für die ganze Familie. Feuer ist gestern beim Shoppingcenter Europark ausgebrochen, genauer bei einer Müllpresse. Die Berufsfeuerwehr ist mit 6 Fahrzeugen und 16 Mann ausgerückt, auch die Freiwillige Feuerwehr ist ausgerückt. In der Müllpresse hatten sich gepresste Kartonagen befunden, diese mussten mühsam auseinandergenommen und abgelöscht werden, verletzt wurde aber niemand. Und die Stadt Salzburg wird auch heute wieder zur Bühne. Das Fest zur Festspieleröffnung bietet noch einmal ordentlich Programm, bevor das Highlight am Abend ansteht, der traditionelle Fackeltanz. An die 100 Paare der verschiedenen Brauchtumstanzgruppen aus Stadt und Land Salzburg zeichnen mit ihren Fackeln 13 verschiedene Figuren in die Nacht. Bürgermeister Bernhard Auinger.
2: Ich freue mich darauf, ein buntes Programm und das Highlight natürlich am Abend am Residenzplatz, der berühmte Fackeltanz. Es lohnt sich, in die Stadt zu gehen und die Festspiele auch kennenzulernen.
0: Los geht der Fackeltanz um 22.30 Uhr.
3: Sehr schön, wir freuen uns drauf.
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5: Und es wird heute ein feiner Tag. Jetzt in der Früh ist es zum Teil noch echt frisch, stellenweise nebelig, aber bewölkt, aber schon bald kommt die Sonne raus. Und es wird auch einigermaßen warm, heute schon mal 20 bis 25 Grad. Morgen Samstag wieder Badewetter mit bis zu 31 Grad.
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5: 6.33 Uhr, Salzburgs aktuellster Verkehrsservice mit guten Nachrichten. Denn derzeit sind uns keine gröberen Störungen gemeldet worden. Alles ruhig. Wir wünschen weiterhin gute Fahrt.
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5: Und unsere Alina kommt heute an diesem internationalen Tag der Freude gar nicht mehr aus dem Strahlen raus. Was ist los? Was macht sie so glücklich?
7: Also erstens Vorfreude, Wochenende steht an, juhu, juhu. Zweitens morgen wieder 30 Grad und Badewetter, juhu, juhu.
5: Und der perfekte Start rein in diesen herrlichen Freitag. Juhu, juhu, jetzt auch gleich mit Chrissy Rea und Julia. 6.34 Uhr, heute am Freitag. Wochenende ist in Sicht. Einen schönen guten Morgen.

0: auf Antenne Salzburg. Einen schönen guten Morgen. Weil jetzt ja gerade die Zeit ist, in der so viele Obstbäume vor lauter Früchte fast schon übergehen. Da gab es ja in der Wachau jetzt die Diskussion, wenn da Marillenbäume zum Beispiel auf öffentlichen Flächen stehen, darf man sich bedienen oder eben nicht? Dort wurde es jetzt so gelöst, es gibt gelbe Bändchen an Bäumen, die offiziell abgeerntet werden dürfen. Ja, und für Salzburg hätten wir da auch einen Tipp für euch. Gloria, einen schönen guten Morgen.
1: Ja, guten Morgen, Gelinde. Diese geniale Website heißt mundraub.org. Da können Privatpersonen oder auch die Städte selbst eintragen, wo es was Gutes zu finden gibt. Von Obst bis hin zu Nussbäumen oder Kräutern gibt es da eigentlich alles. Und da kann man dann wirklich einfach zugreifen.
0: Das ist ja lässig. Und hier bei uns in Salzburg, wo gibt es da zum Beispiel was?
1: Ja, ich habe da mal ein bisschen durchgeschaut. In der Mandelgasse in Aigen, neben dem alten Militärfahrzeug

0: vor der Unterführung sind viele Brombeeren, heißt es zum Beispiel. Am Rand vom Bräuschenpark in Pasch, da gibt es gelbe Mirabellen. Beim Badesee in Liefering steht zum Beispiel ein Kirschbaum. Und in der Mandelwandstraße in Mühlbach, kurz vor der Siedlung, da findet ihr ein paar Pflaumenbäume.
1: Oh, sehr schön. Mundraub.org. Vielen Dank für diesen Tipp, Gloria. So, und sie ist heute 57. Glückwunsch, Jennifer Lopez. 6:41 auf Antenne 1.

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Die Firma Schlotterer in Adnet ist einer der wichtigsten Arbeitgeber in der Region und kämpft ja seit Jahren um eine Erweiterung. Wir haben ausführlich darüber auch schon berichtet. Dafür gab es jetzt gestern grünes Licht. Landeshauptfrau Caroline Edtstadler meint dazu, ein wichtiger Tag für den Wirtschaftsstandort Salzburg. Die ausführlichen Infos dazu gleich hier bei uns in den Antennen-Nachrichten in 12 Minuten um Punkt 7.

Flash auf Antenne Salzburg und heute Nachmittag beim größten 80er-Jahre-Festival Österreichs. Viele Salzburgerinnen und Salzburg machen sich da auch schon auf den Weg heute zum Donauinsel Open Air, da wo gestern schon Rita Ora mit einer ganz, ganz großartigen Show das Publikum restlos begeistert hat. Antenne Salzburg heute am Freitag, 6 Minuten vor 7 und hier ist Avicii mit Wake Me Up.

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23: Im Studio Alina Wagata. Grünes Licht gibt es für die Sonnenschutzfirma Schlotterer in Attnet. Der geplanten Erweiterung steht mehr oder weniger nichts mehr im Weg. Schlotterer zählt zu den wichtigsten Arbeitgebern in der Region und schafft nun mit der Erweiterung erneut zusätzliche Arbeitsplätze. Die EU hat sich auf eine neue Übergangsregelung zur Suche nach Missbrauchsmaterial im Internet geeinigt. Online-Plattformen dürfen ihre Dienste bis April 2028 freiwillig nach Darstellungen von Kindesmissbrauch durchsuchen und verdächtige Inhalte melden. Verschlüsselte Chats, etwa bei WhatsApp, sind von der Regelung ausgenommen. Bis 2028 soll nun eine dauerhafte Lösung ausgearbeitet werden. Erneut haben die USA neue Zölle gegen 60 Handelspartner angekündigt, darunter auch die EU. Betroffen sind bestimmte Importe, auf die seit heute 10 bzw. 12,5% Aufschlag fällig werden. Washington begründet die Maßnahme mit angeblich unzureichendem Vorgehen gegen Zwangsarbeit. Hintergrund ist ein Urteil des Supreme Courts, der frühere Trump-Zölle für rechtswidrig erklärt hatte. Und noch zum Fußball. Rapid hat im Hinspiel der zweiten Conference League Quali-Runde einen Sieg eingefahren. Allerdings mit einiger Mühe. Nach torloser erster Hälfte ging es erst nach der Pause einigermaßen rund. Am Ende siegen die Hütteldorfer mit einem 3:1 gegen den FC

0: der Coloma in Andorra. Das Rückspiel steigt kommende Woche im Allianzstadion in Wien.
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2: Das Wetter für das schönste Bundesland Österreich sieht in der Früh ist teils noch ein bisschen nebelig oder auch bewölkt, aber das wird halt mit der Sonne. Die setzt sich schon bald überall durch und es wird auch einigermaßen warm, halt schon bis zu 25 Grad. Morgen Samstag, dann haben wir herrliches Badewetter und auch ein stabiles Berg- und Wanderwetter für eure Ausflugsplanung. Es wird sehr warm, die Höchstwerte morgen bis zu 31 Grad und in 2000 Metern Höhe zum Mittag um die 17 Grad. 2:07, hier ist Salzburgs aktuellster Verkehrsservice und da ist es aktuell ruhig auf unseren Straßen, keine Störungen. Wir wünschen weiterhin gute Fahrt.
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2: Und wir springen gleich rein ins Badewochenende und jetzt auch in den Freitagmorgen. Cyril haben wir mit dabei, Miles Smith of Monster and Man und Jumba Wumba. 2:07 auf Antenne Salzburg. Hier ist Gelinde Czeplak. Einen schönen guten Morgen.

0: 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Cyril und Stumlinen auf Antenne Salzburg. Heute am 24. Juli. Und das ist heute ein ganz besonderer Tag, nämlich der Tag der Freude. Und ich glaube, jeder von uns findet da auch im Alltag Kleinigkeiten, die uns glücklich machen und Freude bereiten.
1: Vor allem, wenn ich mit meinem Hund spazieren gehe und wenn sie sich einfach so freut, mich zu sehen, das bereitet mir Freude. Oder gutes Essen. Und das dann mit anderen teilen kann.
2: Gestern haben wir eine Fahrradtour gemacht. Wir haben unterwegs so ganz viele süße Tiere gesehen, so Ponys und Ziegen. Das macht mir richtig Freude.
0: Heute generell ein Tag der Freude, nicht nur, aber auch, weil Freitag ist. Sonnenschein, Wochenende. 10:07, guten Morgen.

0: Antenne Salzburg, heute am Freitag, 13 Minuten vor halb acht. Ja, unter der Woche war es jetzt wettermäßig perfekt, zumindest um in die Arbeit zu gehen. Aber jetzt kommt auch wieder richtig schönes Sommer-Sonne-Ferienwetter.
1: Also ich gehe wahrscheinlich Radl fahren oder ich mache irgendeine Bergtour oder so. Dann gehen sie oder hupfe irgendwo eine Abkühlung.
0: Ja, perfektes Wochenendwetter zum Wandern, zum Baden. Morgen mit 31 Grad am See und bis zu 17 Grad am Berg.

gehört auf Antenne Salzburg, 7:07. Ja, und nach 6 Wochen Vorbereitung starten morgen unsere Fußballbullen wieder in die Pflichtspielsaison. Die Frage ist, wie sonst drauf? Bullencoach Dani Röhl dazu gleich hier bei uns in den Antennennachrichten 7:30.

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4: Aufatmen in Attnet, grünes Licht für Schlotterer-Erweiterung und Fußballbullen starten in neuer Pflichtspielsaison. Es ist 7.30 Uhr. Einen schönen guten Morgen. Grünes Licht gibt es für die Sonnenschutzfirma Schlotterer in Attnet. Unter Vorschreibung umfangreicher Auflagen steht der geplanten Erweiterung nichts mehr im Weg. Das hat das Landesverwaltungsgericht gestern entschieden. Schlotterer zählt zu den wichtigsten Arbeitgebern in der Region und schafft nun mit der Erweiterung erneut zusätzliche Arbeitsplätze. Landeshauptfrau Caroline Edtstadler spricht von einem wichtigen Tag für den Wirtschaftsstandort Salzburg. Die Landeshauptstadt wird auch heute wieder zur Bühne. Das Fest zur Festspieleröffnung bietet noch einmal ordentlich Programm, bevor das Highlight am Abend ansteht, der traditionelle Fackeltanz. An die 100 Paare der verschiedenen Brauchtumstanzgruppen aus Stadt und Land Salzburg zeichnen mit ihren Fackeln 13 verschiedene Figuren in die Nacht. Bürgermeister Bernhard Auinger.
5: Ich freue mich darauf, ein buntes Programm und das Highlight natürlich am Abend am Residenzplatz, der berühmte Fackeltanz. Es lohnt sich, in die Stadt zu gehen und die Festspiele auch kennenzulernen.
4: Der Fackeltanz geht um 22.30 Uhr los. Und nach 6 Wochen Vorbereitung

0: Zeitung startet der FC Red Bull Salzburg morgen in die neue Pflichtspielsaison. In der ersten ÖFB-Cup-Runde streifen die Bullen auf Oberwart im Burgenland. Gegen den Regionalligisten ist ein dominanter Sieg inklusive Aufstieg Pflicht. Bullencoach Dani Röhl ist optimistisch.
1: Wir werden den Gegner erwarten, der alles reinwerfen wird, sehr emotional spielen wird. Wird uns das Leben schwer machen. Das sind immer so die Stolpersteine, die musst du einfach überstehen mit einer guten Art und Weise. Und dafür sind wir gut vorbereitet. Bin wirklich sehr optimistisch.
0: Anpfiff ist morgen um 18 Uhr. Der erste richtige Härtetest folgt dann am 1. August beim Liga-Auftakt vor eigenem Publikum gegen den TSV Hartberg.
2: Sind wir schon sehr gespannt. Vielen Dank, Alina. Wettermäßig wird es jetzt von Tag zu Tag besser. Heute schon viel Sonnenschein. Teilweise ist es jetzt auch wolkenlos und die Temperaturen steigen auf bis zu 25 Grad. Ab morgen Samstag oder zumindest morgen am Samstag gutes Badewetter mit bis zu 31 Grad. 7.32 ist Salzburgs aktuellster Verkehrsservice. Schaut gut aus. Keine gröberen Störungen aktuell. Ihr kommt gut voran und wir wünschen auch weiterhin gute Fahrt.
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2: Lina, täuscht mir das oder hast du deine gepackte Badetasche da schon mit?
4: Ja, quasi.
2: In Vorfreude aufs Wochenende wirst du baden gehen, oder?
4: Ja, morgen geht's ab auf den See. Hab mich noch nicht ganz entschieden. Entweder Fuschelsee oder vielleicht doch einmal Attersee.
2: Oder vielleicht doch Wolfgangsee. Dort morgen Europas größte Holzbootregatta.
4: Vielleicht auch das.
2: Auch eine coole Geschichte. Schauen wir uns an. Die Highlights des Wochenendes. Heute hier bei uns auf Antenne Salzburg. 7.33 Uhr. Einen schönen guten Morgen.

0: nach halb acht einen schönen guten Morgen. Der Union Yachtclub Wolfgangsee feiert heuer 125-Jahr-Jubiläum und das mit einer ganz besonderen Jubiläumswoche. Ab morgen startet eine Holzbootregatta. Jetzt gibt es zwar jedes Jahr beim Yachtclub in St. Gilgen eine Holzbootregatta, aber zum Jubiläum soll es eine der bislang größten Veranstaltungen für Segelboote aus Holz europaweit werden.
1: Wir erwarten ungefähr um die 200 Segler. Es sind Teilnehmer aus 5 Nationen. Ein Team kommt sogar aus Japan und es ist eigentlich die größte Holzbootregatta in Österreich in den letzten 125 Jahren.
0: Wo haben wir denn jetzt eigentlich den besten Blick da auf die Holzboote am See?
1: Nachdem das auf dem Wasser passiert, ist es vom Zuschauen her eventuell aus der Fürbergbucht möglich oder dann bei diesem Rundweg, der dann Richtung Falkenstein, also Richtung Ried geht, hat man einen wunderbaren Blick.
0: Sehr schön, können wir alles verbinden morgen mit dem Baden, mit dem Wandern und dem Blick auf die Holzboote. Auftakt zur Jubiläumswoche vom Union Yachtclub Wolfgangsee feiert heuer 125 Jahre.

0: Salzburg. Es ist ja heute der 24. Juli und auch wenn in 5 Monaten schon wieder Weihnachten ist, jetzt freuen wir uns erstmal über den Sommer im schönsten Bundesland Österreichs. Morgen auch wieder mit über 30 Grad.
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Zentrale Salzburg, 7 Minuten vor 8. Und eine Meldung jetzt für die Pilsbauer Bundesstraße zwischen Zellamsee und Maishofen vor Maishofen. Hier regelt aktuell die Polizei den Verkehr nach einem Unfall. Hier sind Aufräumarbeiten im Gange und ihr werdet wechselweise angehalten. Vielen Dank für eure Anrufe. Weiterhin gute Fahrt und das ausführliche Verkehrsupdate und Service-Update gibt's gleich hier bei uns nach den Nachrichten. Um Punkt 8 in 6 Minuten auf Antenne Salzburg.

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8: Im Studio Alina Wörgerter. Happy End gestern nach einem Such- und Rettungseinsatz der Wasserrettung am Wallersee. Ein herrenloses Segelboot ist am Wasser herumgetrieben, von dem Skipper aber keine Spur. Vor Ort die Entwarnung. Der Bootsbesitzer hat sich wohl auf ein Land befunden. Das Segelboot hat sich verselbstständigt. Spanien hat einen nationalen Notstand für die Region Madrid und die Provinz Sevilla ausgerufen. Hintergrund sind die schweren Waldbrände. Damit können zusätzliche Einsatzkräfte mobilisiert werden. Auch das Militär übernimmt die Einsatzleitung. Rund um Madrid mussten bereits etwa 10.000 Menschen ihre Häuser verlassen. Allein in diesem Jahr sind in Spanien mehr als 125.000 Hektar Land verbrannt. Nach dem Rücktritt von dem Deutschen Unionsfraktionschef Jens Spahn zeichnet sich in Berlin eine größere Personalrochade ab. Medienberichten zufolge soll Gesundheitsministerin Nina Wagen neue Kanzleramtschefin werden. CDU-Generalsekretär

0: Staatssekretär Carsten Linnemann könnte ins Gesundheitsministerium wechseln. Kanzler Friedrich Merz will die Umbildung offenbar noch heute bekannt geben. Und noch zum Fußball. Luka Modric setzt seine Karriere nun doch fort. Der 40-jährige Kroate hat seinen Vertrag beim AC Milan bis 2027 verlängert. Der Weltfußballer von 2018 will nach der enttäuschenden Vorsaison mit den Mailändern wieder angreifen. Modric war ja im vergangenen Jahr nach 13 Jahren bei Real Madrid zu Milan gewechselt.
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2: Das Wetter für das schönste Bundesland Österreichs, strahlender Sonnenschein. So geht dieser heutige Freitag los in weiten Teilen unseres Landes. Ist es wolkenlos den ganzen Tag über, nicht immer, aber Wolken ziehen durch, aber die sind heute harmlos. Und es wird schon einigermaßen warm, heute bis zu 25 Grad, morgen dann bis zu 30.
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2: 3:08, hier ist Salzburgs aktuellster Verkehrsservice. L109, die Großaller Landesstraße im Gemeindegebiet von Großall. Hier gibt es aktuell eine Totalsperre nach einem Unfall. Ein PKW ist in die Ache gestürzt. Die Einsatzkräfte sind vor Ort. B311 Pinskauer Bundesstraße in beiden Richtungen zwischen Saalfelden und Unterflurstraße Kirchham. Hier wechselseitige Anhaltungen nach einem Unfall. Und wenn ihr noch weitere Verkehrsinfos auch von Salzburgstraßen habt, dann bitte ruft uns kurz an. Gratis unter der Antenne Salzburg Verkehrshotline 0800 101 201. Weiterhin gute und vor allem sichere Fahrt.
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2: Wettermäßig schon mal perfekt ist heutige Freitag, musikalisch sowieso. Starten wir rein in diesen Morgen, unterwegs Richtung Wochenende mit den Fun Young Cannibals. Lost Frequencies ist mit dabei. Mehr Musik, mehr Abwechslung und mehr 90er jetzt auch gleich mit Janet Jackson auf Antenne Salzburg. 4:08, guten Morgen.

0: Das Freak von Cäsar von Tönnies Salzburg. 10:08 der Start rein in diesen Freitagmorgen. Und in Matze, da herrscht schon große Vorfreude und eifriges Treiben, denn heute geht's los, das Seefest. Und, Herr Bürgermeister, wie wird's werden?
1: Super wird's. Das Wetter ist traumhaft, das Bier ist eingekühlt, die Getränke sind im Kühlwagen, brauchen nur noch ausgekramt werden, die Bars stängern, die Biertische stängern. Also es ist viel Arbeit, aber von dem her schaut ganz gut aus.
0: Na, sehr schön, alles angerichtet für ein Traumwochenende.
1: Was gibt's Schöneres, als wie bei Sonnenuntergang am See zu sitzen, vielleicht das eine oder andere Kaltgetränk zu trinken und eine gute Zeit zu haben mit Freunden, Familie. Also ich freue mich schon richtig, ja.
0: Seefest in Matze. Los geht's heute Abend mit der italienischen Nacht und morgen das Fest am See. Start ist jeweils um 18 Uhr.
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Mehr Musik, mehr Abwechslung, mehr Salzburg. 12 Minuten vor 8:30 ist es und bald wird es rund gehen wieder in Leogang. Was vor 25 Jahren dort als kleiner, beschaulicher Bikepark begonnen hat, ist mittlerweile einer der internationalen Hotspots der Szene. Aus der ganzen Welt kommen Biker ins schönste Bundesland Österreichs. Und das ist natürlich ein enormer Boost für unsere Region. Marco Beuntner, der Tourismuschef, dazu bei uns in den Antennen-Nachrichten um 8:30.

0: schön jetzt, oder? Endlich wieder mit strahlendem Sonnenschein. Die Sonne, die macht schon was mit uns.
1: Die Leute haben gut aufgelegt. Das ist wichtig. Kann so bleiben.
0: Ja, das hoffen wir mal. Freitag heute, es ist der 24. Juli. Wir sind am Sprung ins nächste Badewochenende. Morgen mit Sonnenschein über 30 Grad. 6:30 Uhr. Schönen guten Morgen.

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17: Vierteljahrhundert wird im Bikepark Leogang fett gefeiert und Fußballbullen starten in neue Pflichtspielsaison. Es ist 8:30 Uhr, einen schönen guten Morgen. Vier Lines, eine mutige Idee und 25 Jahre später, einer der bekanntesten Bikeparks Europas. Dieses Wochenende feiert der Epic Bikepark Leogang ein Vierteljahrhundert. Was klein begonnen hat, ist heute ein internationaler Hotspot für Mountainbiker und sein Fixpunkt der Szene. Der Mountainbike-Weltcup macht regelmäßig Halt und auch die Mountainbike-Weltmeisterschaft wird 2028 bereits zum dritten Mal in Leogang ausgetragen. Tourismuschef Marco Pointner.
18: Und ich glaube wirklich, das tolle Produkt, die Veranstaltungen in Summe, diese Aktivitäten tragen dazu bei, dass wir wirklich weltweit für das Thema Bike bekannt sind.
17: Gefeiert wird heute bis Sonntag bei den Leo Gang Days mit einer Expo Area, Challenges, Family Rally oder auch einem Night Whip-Off Contest. Der Eintritt ist frei. Ein Großaufgebot an Einsatzkräften ist aktuell in Großaal im Einsatz. Ein Auto ist von der Straße abgekommen und in die Großaaler Ache gestürzt. Mehrere Menschen wurden verletzt. Neben der örtlichen Feuerwehr Großaal sind auch die Feuerwehr St. Johann, die Wasserrettung und das

0: Rote Kreuz vor Ort. Und nach 6 Wochen Vorbereitung startet der FC Red Bull Salzburg morgen in die neue Pflichtspielsaison. In der ersten ÖFB-Cup-Runde treffen die Bullen auf Oberwart im Burgenland. Gegen den Regionalligisten ist ein dominanter Sieg inklusive Aufstieg Pflicht. Bullencoach Dani Röhl ist optimistisch.
1: Wir werden den Gegner erwarten, der alles reinwerfen wird, sehr emotional spielen wird. Wird uns das Leben schwer machen. Das sind immer so die Stolpersteine, die musst du einfach überstehen mit einer guten Art und Weise. Und dafür sind wir gut vorbereitet. Bin wirklich sehr optimistisch.
0: Anpfiff ist morgen um 18 Uhr. Der erste richtige Härtetest folgt dann am 1. August beim Liga-Auftakt vor eigenem Publikum gegen den TSV Hartberg.
2: Und hier das Wetter für das schönste Bundesland Österreich. Strahlender Sonnenschein heute hier bei uns im ganzen Land. Über weite Strecken ist es wolkenlos und auch wenn heute ein paar Wolken durchzischen, die sind harmlos. Höchstwerte bis zu 25 Grad. Morgen Samstag super Badewetter, super Bergwetter mit bis zu 31 Grad. 8.33 Uhr, hier ist Salzburgs aktuellster Verkehrsservice, L109, die Großadler Landesstraße. Wir haben sie in den Nachrichten gehört. Im Gemeindegebiet von Großadel läuft derzeit ein Einsatz. Ein Auto ist in die Ache gestürzt. Eine Totalsperre ist die Folge in diesem Bereich. B311, die Pinzgauer Bundesstraße in beiden Richtungen zwischen Saalfelden und der Unterflurtrasse Kirch haben hier wechselseitige Anhaltungen, ebenfalls nach einem Unfall. Und wenn ihr weitere Verkehrsinfos noch von Salzburg Straßen haben solltet, bitte ruft kurz an. Gratis unter der Antenne Salzburg Verkehrshotline 0800 101 201. Wir wünschen gute Fahrt.
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2: So, also Justin Trudeau, der ehemalige kanadische Premierminister, der wäre jetzt in Salzburg. Gestern ganz cool mit Baseballcap bei seiner Ankunft vom Hotel Sacher. Aber von seiner Freundin, der Katy Perry, hätte man bislang immer noch nichts gesehen, Alina.
5: Nein, schade. Hätte man doch, die kommt.
2: Nicht, dass sie mit der Jessica Alba beim Stanglwirt chillt.
5: Ach so.
2: Während wir hier in Salzburg auf sie warten. Also wir wären bereit, Katy Perry, freuen uns. Mit dem Programm ist ja auf alle Fälle. Ebenso wie jetzt gleich Magik herum auf Antenne Salzburg.

0: the Moon auf Antenne Salzburg. 24. Juli heute, ein ganz besonderer Tag. Der internationale Tag der Freude. Ja, und ich glaube, jeder von uns findet da Kleinigkeiten, auch im Alltag, die uns Freude machen, oder? Was wäre das bei dir?
1: Vor allem, wenn ich mit meinem Hund spazieren gehe und wenn sie sich einfach so freut, mich zu sehen, das bereitet mir Freude. Oder gutes Essen.
2: Gestern haben wir eine Fahrradtour gemacht, wir haben unterwegs so ganz viele süße Tiere gesehen, so Ponys und Ziegen. Das macht mir echt Freude.
0: Ja, heute generell ein Tag der Freude. Nicht nur, aber auch als Freitag.

0: den Plätzen in der Salzburger Altstadt. Ja, und da ist gerade einiges los. Am Residenzplatz Kunst im öffentlichen Raum, da sind 6 bronzene Opernheldinnen und Helden aufgestellt worden, schon am Mittwoch. Ja, habt ihr das schon gesehen? Wie gefällt es euch?
1: Voll gut, weil es ein netter Hingucker ist, wenn man vorbeigeht. Finde ich super.
0: Ja, morgen

um 11 Uhr werden sie übrigens ganz offiziell enthüllt und hinterm Dom, auch da tut sich einiges, die letzten Vorbereitungen für die Siemens-Festspielnächte. Da geht es nämlich auch wieder los. Morgen nämlich und bis Ende August hier in Salzburg.

auf Antenne Salzburg, 6:09 und gute Nachrichten jetzt von den Straßen. Mittlerweile läuft's wieder. Die Totalsperre nach dem Unfall in Großhadel ist wieder aufgehoben und auch auf der B311 bei Maishofen. Da gibt's jetzt nach dem Ölaustritt auf die Fahrbahn keine Behinderungen mehr. Von dem her, weiterhin gute und sichere Fahrt. Jetzt gleich mit Pink.

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14: Schwere Waldbrände, Spanien ruft Notstand aus und besonders gute Honigernte in Oberösterreich.
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14: Im Studio Alina Wagerter. Spanien hat den nationalen Notstand für die Region Madrid und die Provinz Sevilla ausgerufen. Hintergrund sind die schweren Waldbrände. Damit können zusätzliche Einsatzkräfte mobilisiert werden. Auch das Militär übernimmt die Einsatzleitung. Rund um Madrid mussten bereits etwa 10.000 Menschen ihre Häuser verlassen. Allein in diesem Jahr sind in Spanien mehr als 125.000 Hektar Land verbrannt. Nach einer Messerattacke in einer Bank in Regensburg ist ein Mann gestern seinen schweren Verletzungen erlegen. Der mutmaßliche Täter, ein 20-Jähriger, wurde festgenommen. Die Polizei geht derzeit von einem Einzeltäter aus. Zwischenzeitlich wurde auch eine Geiselnahme befürchtet. Die Hintergründe der Tat sind noch völlig unklar. Ermittelt wird wegen Tötungsdelikts und Raubüberfalls. Und die Honigernte in Oberösterreich fällt heuer außergewöhnlich gut aus. Viele Bienenvölker haben laut Imkerverband doppelt so viel Honig produziert wie in einem üblichen Jahr. Teils bis zu 50 Kilo pro Volk. Grund dafür sind günstige Wetterbedingungen mit viel Blüte und kaum Hagel. Die Preise für Honig sollen aber dennoch stabil bleiben.
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16: Mit viel Sonne geht es Richtung Wochenende. Heute auch ein warmer sommerlicher Tag bis zu 28 Grad. Nur im Salzkammergut und dann Richtung Osten, da bilden sich doch mal dichtere Wolken. Da gibt es dann eventuell auch einzelne Regenschauer.
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16: In Tirol ist ein Unfall passiert auf der A13 in Fahrtrichtung Italien zwischen Nösslach und Brenner Nord. Bitte rechnet hier mehr Zeit ein. Ansonsten läuft's ganz gut. Ich wünsche euch eine gute Fahrt.
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16: Mit mir, Gloria Grünberger. Es ist 2

nach neun. Wir starten rein in diesen Freitagvormittag. Wochenende steht vor der Tür und ganz viel von Österreichs bester Musik ist natürlich auch mit dabei. Jetzt mit Hosier.

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0: Antenne Österreich hier am Freitag. Es ist der 24. Juli.
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0: Aus der Antenne Österreich Nachrichtenredaktion berichtet Alina Wörgerter.
3: Ein Flusskreuzfahrtschiff ist heute früh bei der Schleuse Freudenau in Wien gegen die Kaimauer und ein Schleusentor geprallt. Von den etwa 200 Personen an Bord sind mehrere verletzt worden. Es ist aber niemand über Bord gegangen. Feuer ist gestern beim Shoppingcenter Europark in Salzburg ausgebrochen. Genauer bei einer Müllpresse. Die Berufsfeuerwehr ist mit 6 Fahrzeugen und 16 Mann ausgerückt. Auch die Freiwillige Feuerwehr war vor Ort. In der Müllpresse hatten sich gepresste Kartonagen befunden. Diese mussten mühsam auseinandergenommen und abgelöscht werden. Verletzt wurde aber niemand. Und ab heute findet in Baden in Niederösterreich erstmals die internationale Kunstmesse Art Baden statt. Im Casino präsentieren 40 Galerien zeitgenössische Kunst und auch Werke der Moderne. Zusätzlich finden Vorträge und Führungen statt.
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20: Mit richtig viel Sonne starten wir da schon Richtung Wochenende heute und auch wirklich sommerlichen Temperaturen bis zu 28 Grad. Nur in Oberösterreich bis ins Burgenland rein, auch in der Steiermark, da gibt es dann doch auch wieder mal einige Wolken und hier und da auch einzelne Regenschauer. Das Wochenende, das wird dann wieder sommerlich warm, da knacken wir wieder die 30 Grad.
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20: Es schaut gut aus auf Österreichs Straßen. Ihr kommt aktuell ohne Probleme voran. Gute Fahrt.
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20: Mit mir Gloria Grünberger und mit Britney Spears, mit Rita Ora und jetzt mit Michael Schulte.

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0: Sommer, Freunde. Das tut mir jetzt wirklich leid, wenn ich euch das jetzt sagen muss, aber in 5 Monaten ist Weihnachten. Und in Österreich hier am 24. Juli 2026. Und es gibt da immer wieder so ein bisschen Verrückte, die auch jetzt mitten im Hochsommer Kekse essen. Vor allem Lebkuchen ist da echt teilweise sehr beliebt. Was sagt ihr dazu? Lebkuchen im Sommer, geht das oder ist das ein absolutes No-Go?
1: Auf jeden Fall Lebkuchen gängen, immer.
2: Also ich mag Lebkuchen extrem gern, aber ich esse auch noch im Winter, damit ich mich nicht an esse, okay. Damit das halt so was Weihnachtliches auch bleibt.
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0: Mein Tipp, Lebkuchen einfach zum Vanilleeis dazu essen, so quasi als Eiswaffel. Eine echte Geschmacksexplosion mitten im Sommer.
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4: USA kündigt schon wieder neue Zölle an und Jürgen Klopp wird heute als neuer Bundestrainer vorgestellt.
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4: Im Studio Alina Wörgerter. Erneut haben die USA neue Zölle gegen 60 Handelspartner angekündigt, darunter auch die EU. Betroffen sind bestimmte Importe, auf die seit heute 10 bzw. 12,5% Aufschlag fällig werden. Washington begründet die Maßnahme mit angeblich unzureichendem Vorgehen gegen Zwangsarbeit. Hintergrund ist ein Urteil des Supreme Courts, der frühere Trump-Zölle für rechtswidrig erklärt hatte. Willkommen zum Fußball. Jürgen Klopp ist nun offiziell zurück als Trainer beim Deutschen Fußballbund. Laut Medienberichten hat er einen Vertrag bis Juli 2030 unterschrieben. Bei einer Pressekonferenz heute um 11 Uhr soll er als neuer Bundestrainer vorgestellt werden. Der DFB erhofft sich von Klopp vor allem strategische Wucht, eine klare taktische Linie und ein feines Gespür für die Kommunikation nach innen und außen. Und Rapid Wien hat im Hinspiel der zweiten Conference League Quali-Runde einen Sieg eingefahren. Allerdings mit einiger Mühe. Nach torloser erster Hälfte ging es erst nach der Pause einigermaßen rund. Am Ende siegen die Hütteldorfer mit einem 3:1 gegen den FC Santa Coloma in Andorra. Das Rückspiel steigt kommende Woche im Allianzstadion in Wien.
6: Mit richtig viel Sonne starten wir da schon Richtung Wochenende heute und auch wirklich sommerlichen Temperaturen bis zu 28 Grad. Nur in Oberösterreich bis ins Burgenland rein, auch in der Steiermark, da gibt es dann doch auch wieder mal einige Wolken und hier und da auch einzelne Regenschauer. Das Wochenende, das wird dann wieder sommerlich warm, da knacken wir wieder die 30 Grad.
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6: Es läuft aktuell richtig gut auf Österreichs Straßen. Ihr kommt ohne Probleme voran. Gute Fahrt.
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0: Der Freitag, es geht Richtung Wochenende und auch heute gibt's alle wichtigen Infos aus ganz Österreich.
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0: Es berichtet aus der Nachrichtenredaktion Alina Wörgerter.
3: Im Grenzgebiet Niederösterreich-Steiermark auf dem Semmering hat heute Nacht die Erde gebebt. Es ist eine Stärke von 4,5 auf der Richterskala gemessen worden. Bei so einer Stärke können leichte Schäden entstehen. Es ist beispielsweise zu einem Steinschlag auf der Straße zwischen Schottwien und Breitenstein gekommen. Happy End gestern nach einem Such- und Rettungseinsatz der Wasserrettung am Wallersee in Salzburg. Ein herrenloses Segelboot ist am Wasser herumgetrieben, von dem Skipper aber keine Spur. Vor Ort die Entwarnung. Der Bootsbesitzer hat sich wohl auf an Land befunden. Das Segelboot hat sich verselbstständigt. Und im Burgenland ist gestern Abend die Feuerwehr-Weltmeisterschaft eröffnet worden. Etwa 1500 Feuerwehrleute aus 17 Nationen kämpfen um den Titel heute und am Wochenende. Nicht nur zahlreiche Gruppen aus Österreich sind dabei, auch aus Finnland, Frankreich oder Portugal.
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1: Richtig sommerlich starten wir rein ins Wochenende heute mit viel Sonne und bis zu 28 Grad. Nur von Oberösterreich bis ins Burgenland und in Teilen der Steiermark, da gibt es dann doch auch mal dichte Wolken und auch einzelne Regenschauer. Das Wochenende selbst wird dann wirklich ja grandios mit viel Sonne, vor allem morgen am Samstag. Und da knackt man dann auch wieder die 30 Grad.
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1: Es läuft aktuell richtig gut auf Österreichs Straßen. Ihr kommt ohne Probleme voran. Gute Fahrt.
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1: Um kurz nach 11:30, es geht quasi ja jetzt schon Richtung Feierabend. Freitag ist das Wochenende, steht bevor und die Sonne scheint. So, was machen wir da heute noch?
3: Ein Aperol in der Sonne trinken.
1: Na, das gönnen wir uns auf alle Fälle. Österreichs beste Musik ist natürlich auch dabei.

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0: Antenne Österreich hier am Freitag. Es steht ein grandioses Wochenende bevor. Richtig viel ist da wieder los. In Villach geht es zum Beispiel jetzt endlich los. Der Kirtag startet. Und es sind auch richtig viele Holzboote ab morgen dann am Wolfgangsee unterwegs. Da startet nämlich eine riesige Holzbootregatta. Thomas Körner, der Veranstalter.
1: Wir erwarten ungefähr um die 200 Segler. Es sind Teilnehmer aus 5 Nationen. Ein Team kommt sogar aus Japan und es ist eigentlich die größte Holzbootregatta in Österreich in den letzten 125 Jahren.
0: Wahnsinn. Und das Coole daran ist ja, die Holzboote sind ja teilweise schon so richtig alt. Eins ist dabei, das ist so 120 Jahre alt. Unglaublich. Also, habt ein wunderschönes Wochenende, Österreich.

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4: Personalrochade in Berlin nach Spahn-Rücktritt und Jürgen Klopp wird heute als neuer deutscher Bundestrainer vorgestellt.
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4: Im Studio Alina Wagatter. Nach dem Rücktritt von Unionsfraktionschef Jens Spahn zeichnet sich in Berlin eine größere Personalrochade ab. Medienberichten zufolge soll Gesundheitsministerin Nina Wagen neue Kanzleramtschefin werden. CDU-Generalsekretär Carsten Linnemann könnte ins Gesundheitsministerium wechseln. Kanzler Friedrich Merz will die Umbildung offenbar noch heute bekannt geben. Weil sie Cannabis im Fußballstadion verkauft haben sollen, wurde ein Mutter-Sohn-Duo nun rechtskräftig in Oberösterreich verurteilt. Der 20-Jährige soll eben vor allem in der Fußball-Fanszene rund um Efferding Drogen verkauft haben. Bei einer Hausdurchsuchung haben Ermittler Cannabis, Kokain, Crystal Meth und Ecstasy gefunden. Allein in einem Monat sollen sie damit rund 6.000 Euro verdient haben. Der Sohn erhielt 12 Monate teilbedingte Haft, die Mutter 9 Monate bedingt. Und noch zum Fußball. Jürgen Klopp ist nun offiziell zurück als Trainer beim Deutschen Fußballbund. Laut Medienberichten hat er einen Vertrag bis Juli 2030 unterschrieben. Bei einer Pressekonferenz soll er in diesen Minuten als neuer Bundestrainer vorgestellt werden. Der DFB erhofft sich von Klopp vor allem strategische Wucht, eine klare taktische Linie und ein feines Gespür für die Kommunikation nach innen und außen.
6: Mit richtig viel Sonne starten wir da schon Richtung Wochenende heute und auch wirklich sommerlichen Temperaturen bis zu 28 Grad. Nur in Oberösterreich bis ins Burgenland rein, auch in der Steiermark, da gibt es dann doch auch wieder mal einige Wolken und hier und da auch einzelne Regenschauer. Das Wochenende, das wird dann wieder sommerlich warm, da knacken wir wieder die 30 Grad.
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6: In Oberösterreich ist ein Unfall passiert auf der S10 in Fahrtrichtung Freistadt. Da ist jetzt aktuell der Götzschka-Tunnel gesperrt. Und in Tirol dauert es bis zu einer Dreiviertelstunde länger auf der B161 vor Kitzbühel in beiden Fahrtrichtungen. Und auf der B179 Richtung Nassereit zwischen Reutte Nord und Reutte Süd dauert es 10 Minuten länger. Gute Fahrt!
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6: Mit mir, Gloria Grünberger. Es ist kurz nach 11, Mittagspause steht quasi auch schon vor der Tür. Und die genießen wir heute mit Nico Santos, mit Post Malone, mit Old City und auch mit Sia und Kendrick Lamar. The Greatest. Die meisten Hits ganz ausgespielt hier auf Antenne Österreich für euch.

0: beste Musik geht Richtung Wochenende und natürlich mit allen wichtigen Infos vom Burgenland bis nach Vorarlberg.
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0: Es berichtet Alina Wörgerter.
3: Ein tragischer Verkehrsunfall hat sich kürzlich in Strauß in der Steiermark ereignet. Ein 57-jähriger Mann ist mit seinem Mopedauto mit einem PKW kollidiert. Beim Abbiegen ist es zu einem Auffahrunfall gekommen. Das Mopedauto ist dadurch auf die Fahrbahn Mitte geschoben worden und mit einem entgegenkommenden PKW kollidiert. Der 57-Jährige ist noch an der Unfallstelle verstorben. 500 Fahrgäste mussten gestern auf der Weststrecke evakuiert werden. Wegen eines technischen Defekts ist ein Zug im Bereich des Bahnhofs in Prinzersdorf in Niederösterreich zum Stehen gekommen. Die Fahrgäste konnten alle in Sicherheit gebracht werden. Und die Stadt Salzburg wird auch heute wieder zur Bühne. Das Fest zur Festspieleröffnung bietet noch einmal ordentlich Programm, bevor das Highlight am Abend ansteht, der traditionelle Fackeltanz. An die 100 Paare der verschiedenen Brauchtumstanzgruppen aus Stadt und Land Salzburg zeichnen mit ihren Fackeln 13 verschiedene Figuren in die Nacht.
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3: Richtig sommerlich starten wir rein ins Wochenende heute mit viel Sonne und bis zu 28 Grad. Nur von Oberösterreich bis ins Burgenland und in Teilen der Steiermark, da gibt es dann doch auch mal dichte Wolken und auch einzelne Regenschauer. Das Wochenende selbst wird dann wirklich ja grandios mit viel Sonne, vor allem morgen am Samstag. Und da knackt man dann auch wieder die 30 Grad.
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3: In Oberösterreich ist ein Unfall passiert auf der S10 in Fahrtrichtung Freistadt. Da ist jetzt aktuell der Götschka-Tunnel gesperrt. Und in Tirol dauert es bis zu einer Dreiviertelstunde länger auf der B161 vor Kitzbühel in beiden Fahrtrichtungen und auf der B179 Richtung Nassereit zwischen Reute Nord und Reute Süd dauert es 10 Minuten länger. Gute Fahrt!
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3: Um kurz nach 11:30 am Freitag, es ist der 24. Juli 2026, in 5 Monaten ist Weihnachten, ne? Und heute ist der internationale Tag der Freude. Und ganz ehrlich, Musik macht einfach wirklich immer Freude. Vor allem Chris de Serendi. Good old days.

0: Freitag bei uns in diesem wunderschönen Österreich und der Sommer ist endlich wieder so richtig da. Am Wochenende, da knacken wir wieder mal die 30 Grad, richtig viel Sonne ist da mit dabei. So, was steht da jetzt an bei euch an diesem Sommerwochenende?
1: Also ich gehe da wahrscheinlich Radl fahren oder ich mache irgendeine Bergtour oder so. Ja. Dann gehe ins Meer oder hupfe irgendwo eine Abkühlung.
0: Also genießt es, dieses Sommerwochenende. Österreichs beste Musik ist natürlich auch mit dabei. Schönes Wochenende, Österreich.

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3: Flammeninferno in Frankreich, ganze Halbinsel Kap Ferret evakuiert und besonders gute Honigernte in Oberösterreich.
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3: Im Studio Alina Wagatzer. Die Waldbrände im Südwesten Frankreichs geraten außer Kontrolle. Auf der Halbinsel Cap Ferret wurden rund 40.000 Menschen evakuiert. Das Feuer nahe Bordeaux hat sich auf etwa 10.000 Hektar ausgebreitet. Zahlreiche Häuser wurden zerstört. Frankreich hat die EU um Hilfe gebeten. Auch in Spanien gilt wegen mehrerer Großbrände der nationale Notstand. Dort mussten mehr als 11.000 Menschen ihre Häuser verlassen. Weil sie Cannabis im Fußballstadion verkauft haben sollen, wurde ein Mutter-Sohn-Duo nun rechtskräftig in Oberösterreich verurteilt. Der 20-Jährige soll eben vor allem in der Fußballfanszene rund um Efferding Drogen verkauft haben. Bei einer Hausdurchsuchung haben Ermittler Cannabis, Kokain, Crystal Meth und Ecstasy gefunden. Allein in einem Monat sollen sie damit rund 6.000 Euro verdient haben. Der Sohn erhielt 12 Monate teilbedingte Haft, die Mutter 9 Monate bedingt. Und die Honigernte in Oberösterreich fällt heuer außergewöhnlich gut aus. Viele Bienenvölker haben laut Imkerverband doppelt so viel Honig produziert wie in einem üblichen Jahr. Teils bis zu 50 Kilo pro Volk. Grund dafür sind günstige Wetterbedingungen mit viel Blüte und kaum Hagel. Die Preise für Honig sollen aber dennoch stabil bleiben.
5: Mit richtig viel Sonne starten wir da schon Richtung Wochenende heute und auch wirklich sommerlichen Temperaturen bis zu 28 Grad. Nur in Oberösterreich bis ins Burgenland rein, auch in der Steiermark, da gibt es dann doch auch wieder mal einige Wolken und hier und da auch einzelne Regenschauer. Das Wochenende, das wird dann wieder sommerlich warm, da knacken wir wieder die 30 Grad.
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5: In Salzburg ist aktuell der Tauerntunnel auf der A10 in Fahrtrichtung Salzburg gesperrt. Da ist nämlich ein defektes Fahrzeug. In Tirol dauert es eine Viertelstunde länger bei der Ausreise auf der A12 vor dem Grenzübergang Kiefersfelden. Auf der B161 vor Kitzbühel in beiden Fahrtrichtungen dauert es bis zu einer halben Stunde länger. Auf der B169 Richtung Straße im Zillertal vor dem Brettfalltunnel dauert es eine Viertelstunde länger. Und auf der B179 Richtung Nasserei zwischen Reute Nord und Reute Süd dauert es bis zu 20 Minuten länger. Gute und vor allem sichere Fahrt.
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0: Sommer, Freunde. 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Und in Österreich hier am 24. 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
2: Richtig sommerlich starten wir rein ins Wochenende heute mit viel Sonne und bis zu 28 Grad. Nur von Oberösterreich bis ins Burgenland und in Teilen der Steiermark, da gibt es dann doch auch mal dichte Wolken und auch einzelne Regenschauer. Das Wochenende selbst wird dann wirklich ja grandios mit viel Sonne, vor allem morgen am Samstag. Und da knackt man dann auch wieder die 30 Grad.
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2: In Salzburg ist aktuell der Tauerntunnel auf der A10 in Fahrtrichtung Salzburg gesperrt. Da ist nämlich ein defektes Fahrzeug. In Tirol dauert es eine Viertelstunde länger bei der Ausreise auf der A12 vor dem Grenzübergang Kiefersfelden. Auf der B161 vor Kitzbühel in beiden Fahrtrichtungen dauert es bis zu einer halben Stunde länger. Auf der B169 Richtung Straße im Zillertal vor dem Brettfalltunnel dauert es eine Viertelstunde länger. Und auf der B179 Richtung Nasserei zwischen Reutte Nord und Reutte Süd dauert es bis zu 20 Minuten länger. Gute und vor allem sichere Fahrt.
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2: In der Mittagspause oder vielleicht auch schon im Feierabend, es ist kurz nach 12:30 hier an diesem Freitag. Es ist der 24. Juli und der Sommer ist quasi wieder zurück. Vor allem morgen wird es so richtig schön sommerlich warm und heiß und sonnig. Was machen wir da?
4: Ein Aperol in der Sonne trinken.
2: Also, wir genießen das Wochenende in vollen Zügen hier auf Antenne Österreich in unserem wunderschönen Österreich.

0: Antenne Österreich hier am Freitag. Es ist der 24. Juli.
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0: Aus der Antenne Österreich Nachrichtenredaktion berichtet Alina Wörgerter.
3: Ein Flusskreuzfahrtschiff ist heute früh bei der Schleuse Freudenau in Wien gegen die Kaimauer und ein Schleusentor geprallt. Von den etwa 200 Personen an Bord sind mehrere verletzt worden. Es ist aber niemand über Bord gegangen. Feuer ist gestern bei

0: im Shoppingcenter Europark in Salzburg ausgebrochen. Genauer bei einer Müllpresse. Die Berufsfeuerwehr ist mit 6 Fahrzeugen und 16 Mann ausgerückt. Auch die Freiwillige Feuerwehr war vor Ort. In der Müllpresse hatten sich gepresste Kartonagen befunden. Diese mussten mühsam auseinandergenommen und abgelöscht werden. Verletzt wurde aber niemand. Und ab heute findet in Baden in Niederösterreich erstmals die internationale Kunstmesse Art Baden statt. Im Casino präsentieren 40 Galerien zeitgenössische Kunst und auch Werke der Moderne. Zusätzlich finden Vorträge und Führungen statt.
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0: Stand in Südtirol und Fußball. Jetzt beginnt in Deutschland die Klopp-Ära.
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0: Im Studio Jessica Kornpointner. Südtirol kämpft mit Wasserknappheit. Seit dem 20. Juli gelten deswegen strenge Regeln für Gießen, Autowaschen und die Beregnung der Felder. Ausschlaggebend ist der Abfluss der Etsch. Der Fluss ist im Unterlauf zuletzt mehrfach unter den Richtwert von 80 Kubikmetern pro Sekunde gefallen. Dieser Richtwert soll verhindern, dass Salzwasser aus dem Meer in die Trinkwasserressourcen eindringt. Auslöser sind die lange Hitzeperioden und ausbleibender Regen. Dazu fehlen der Region in diesem Jahr die Schneereserven. Bürger fordern auch vom Tourismus entsprechende Sparmaßnahmen. Weiter nach Rumänien. Erstmals seit dem Beginn vom Ukraine-Krieg hat das Land eine Drohne über seinem Luftraum abgeschossen. Die Drohne sei heute Vormittag von einem rumänischen Piloten an Bord eines Kampfjets abgeschossen worden, teilte Präsident des NATO-Mitgliedstaats mit. Untersuchungsteams seien beauftragt worden, Details zu dem Vorfall zu liefern. Und noch zum Fußball. Jetzt beginnt in Deutschland die Klopp-Ära. Der Wunschkandidat des DFB ist heute in Frankfurt offiziell als neuer Bundestrainer präsentiert worden. Nach dem bitteren WM-Aus übernimmt Jürgen Klopp die Nachfolge von Julian Nagelsmann und soll die Nationalmannschaft zurück in die Erfolgsspur führen. Der neue Bundestrainer betont, dass er sich sein bestmöglichstes Trainerteam zusammengestellt habe. Und dazu, es werden Spieler bei ihm Möglichkeiten bekommen, die noch gar nicht damit rechnen, weil er gerne mutig sein wird.
2: Mit richtig viel Sonne starten wir da schon Richtung Wochenende heute und auch wirklich sommerlichen Temperaturen bis zu 28 Grad. Nur in Oberösterreich bis ins Burgenland rein, auch in der Steiermark, da gibt es dann doch auch wieder mal einige Wolken und hier und da auch einzelne Regenschauer. Das Wochenende, das wird dann wieder sommerlich warm, da knacken wir wieder die 30 Grad.
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2: Eine Viertelstunde länger dauert es aktuell in Wien auf der A23 in Fahrtrichtung Inzersdorf zwischen dem Knoten Hirstetten und dem Knoten Prater. Auch in Tirol dauert es eine Viertelstunde länger bei der Ausreise auf der A12 vor dem Grenzübergang Kiefersfelden. Eine halbe Stunde mehr dauert es aktuell auf der B161 vor Kitzbühel in beiden Fahrtrichtungen. Und auch ein Plus von einer halben Stunde haben wir auf der B179 Richtung Nassereit zwischen Reutte Nord und Reutte Süd. Gute Fahrt!
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2: Um kurz nach eins am Freitag. Das Wochenende steht bevor uns. Aber was erwarten wir uns vom Wochenende?
3: Naja, das brillant wird selbstverständlich.
2: Das wird es sowieso werden. Es ist nämlich richtig viel los. Was los ist, das gibt's gleich. Nach Österreichs beste Musik, jetzt mit den Toten Hosen. Hier auf Antenne Österreich.

in Österreich hier am Freitag. Es steht ein grandioses Wochenende bevor. Richtig viel ist da wieder los. In Villach geht es zum Beispiel jetzt endlich los. Der Kirtag startet. Und es sind auch richtig viele Holzboote ab morgen dann am Wolfgangsee unterwegs.

0: unterwegs. Da startet nämlich eine riesige Holzbootregatta. Thomas Körner, der Veranstalter.
1: Wir erwarten ungefähr um die 200 Segler. Es sind Teilnehmer aus 5 Nationen. Ein Team kommt sogar aus Japan und es ist eigentlich die größte Holzbootregatta in Österreich in den letzten 125 Jahren.
0: Wahnsinn. Und das Coole daran ist ja, die Holzboote sind ja teilweise schon so richtig alt. Eins ist dabei, das ist so 120 Jahre alt. Unglaublich. Also, habt einen wunderschönen

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20: Richtig sommerlich starten wir rein ins Wochenende heute mit viel Sonne und bis zu 28 Grad. Nur von Oberösterreich bis ins Burgenland und in Teilen der Steiermark, da gibt es dann doch auch mal dichte Wolken und auch einzelne Regenschauer. Das Wochenende selbst wird dann wirklich ja grandios mit viel Sonne, vor allem morgen am Samstag. Und da knackt man dann auch wieder die 30 Grad.

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1: Eine Viertelstunde länger dauert es aktuell in Wien auf der A23 in Fahrtrichtung Inzersdorf zwischen dem Knoten Herstetten und dem Knoten Prater. Auch in Tirol dauert es eine Viertelstunde länger bei der Ausreise auf der A12 vor dem Grenzübergang Kiefersfelden. Eine halbe Stunde mehr dauert es aktuell auf der B161 vor Kitzbühel in beiden Fahrtrichtungen. Und auch ein Plus von einer halben Stunde haben wir auf der B179 Richtung Nassereit zwischen Reute Nord und Reute Süd. Gute Fahrt!
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0: Freitag, es geht Richtung Wochenende und auch heute gibt es alle wichtigen Infos aus ganz Österreich.
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0: Es berichtet aus der Nachrichtenredaktion Alina Wörgerter.
3: Im Grenzgebiet Niederösterreich-Steiermark auf dem Semmering hat heute Nacht die Erde gebebt. Es ist eine Stärke von 4,5 auf der Richterskala gemessen worden. Bei so einer Stärke können leichte Schäden entstehen. Es ist beispielsweise zu einem Steinschlag auf der Straße zwischen Schottwien und Breitenstein gekommen. Happy End gestern nach einem Such- und Rettungseinsatz der Wasserrettung am Wallersee in Salzburg. Ein herrenloses Segelboot ist am Wasser herumgetrieben, von dem Skipper aber keine Spur. Vor Ort die Entwarnung, der Bootsbesitzer hat sich wohl auf an Land befunden, das Segelboot hat sich verselbstständigt. Und im Burgenland ist gestern Abend die Feuerwehr-Weltmeisterschaft eröffnet worden. Etwa 1500 Feuerwehrleute aus 17 Nationen kämpfen um den Titel heute und am Wochenende. Nicht nur zahlreiche Gruppen aus Österreich sind dabei, auch aus Finnland, Frankreich oder Portugal.
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1: Burgenlands Landeshauptmann Dosko Zil nach erfolgreicher Kehlkopf-OP zurück. Und Fußball, Guardiola offenbar mit Absage an Italien.
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0: Im Studio Jessica Kornpointner. Der burgenländische Landeshauptmann Hans-Peter Doskozil hat sich nach seiner Kehlkopfentfernung im April am Freitag zum ersten Mal öffentlich zu Wort gemeldet. Doskozil besitzt jetzt eine Stimmprothese und damit klingt seine Stimme jetzt recht tief. Die Probleme beim Luftholen, das ihm vor der Operation bereits sehr schwer gefallen ist, fallen jetzt weg. Weiter nach Deutschland. Das Verfassungsgericht in Karlsruhe hat die pauschale Abkehr vom deutschen Innenministerium vom Aufnahmeprogramm für afghanische Flüchtlinge für willkürlich erklärt. Visa müssen damit jetzt für Afghanen einzeln geprüft werden. Damit hat die Verfassungsbeschwerde einer Afghanin Erfolg, deren Einreise mit ihren zwei Kindern nach Deutschland abgelehnt worden war. Ihr Fall muss jetzt vom zuständigen Oberverwaltungsgericht Berlin-Brandenburg neu geprüft werden. Und noch zum Fußball. Wer traut sich noch an Italiens Nationalmannschaft ran? Laut Medienberichten hat Wunschkandidat Pep Guardiola dem Verband eine Absage erteilt. Im Moment sei dieses Engagement nicht das Richtige für ihn, auch wenn er sich geehrt fühle, soll er erklärt haben. Offenbar soll sich der Verband auch um Real Madrid-Legende Carlo Ancelotti bemühen. Der hat aber noch einen Vertrag als Head Coach bei Brasilien bis 2030. Als weitere Möglichkeit soll Andrea Pirlo gelten. Er trainiert derzeit den Dubai United FC.
1: Richtig sommerlich starten wir rein ins Wochenende heute mit viel Sonne und bis zu 28 Grad. Nur von Oberösterreich bis ins Burgenland und in Teilen der Steiermark, da gibt es dann doch auch mal dichte Wolken und auch einzelne Regenschauer. Das Wochenende selbst wird dann wirklich ja grandios mit viel Sonne, vor allem morgen am Samstag. Und da knackt man dann auch wieder die 30 Grad.
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1: 20 Minuten länger dauert es aktuell in Wien auf der A23 in Fahrtrichtung Inzersdorf zwischen dem Knoten Hirstetten und dem Knoten Prater. In Oberösterreich, da ist ein Unfall passiert auf der A7 Richtung A1 zwischen der Salzburger Straße und dem Franzosenhausweg, rechnet hier schon bis zu einer halben Stunde mehr ein. Auf der B3 Richtung Linz vor der Donaubrücke Matthausen dauert es auch aktuell eine Viertelstunde länger. Und in Tirol haben wir einen Plus von 20 Minuten auf der B179 zwischen Reutte Nord und Reutte Süd in Fahrtrichtung Nassereit. Gute Fahrt!
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11: Richtig sommerlich starten wir rein ins Wochenende heute mit viel Sonne und bis zu 28 Grad. Nur von Oberösterreich bis ins Burgenland und in Teilen der Steiermark, da gibt es dann doch auch mal dichte Wolken und auch einzelne Regenschauer. Das Wochenende selbst wird dann wirklich ja grandios mit viel Sonne, vor allem morgen am Samstag. Und da knackt man dann auch wieder die 30 Grad.
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11: 20 Minuten länger dauert es aktuell in Wien auf der A23 in Fahrtrichtung Inzersdorf zwischen dem Knoten Hirstetten und dem Knoten Prater. In Oberösterreich, da ist ein Unfall passiert auf der A7 Richtung A1 zwischen der Salzburger Straße und dem Franzosenhausweg, rechnet hier schon bis zu einer halben Stunde mehr ein. Auf der B3 Richtung Linz vor der Donaubrücke Mauthausen dauert es auch aktuell eine Viertelstunde länger. Und in Tirol haben wir einen Plus von 20 Minuten auf der B179 zwischen Reute Nord und Reute Süd in Fahrtrichtung Nassereit. Gute Fahrt!

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1: EU droht TikTok mit Strafe und Fußball. Argentinien-Star beendet Teamkarriere.
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1: Im Studio Jessica Kornpointner. Die EU-Kommission hat der chinesischen Videoplattform TikTok unzureichenden Schutz von minderjährigen Nutzern vorgeworfen. Die Kontoeinstellungen für Minderjährige sollen diese weiterhin Risiken wie unerwünschte Kontaktaufnahme, Cybermobbing und ausbeuterischem Verhalten aussetzen, erklärt die Brüsseler Behörde. Sie fordert TikTok auf, die Einstellungen so anzupassen,

0: Nach Deutschland. Die Batteriekrise erreicht ihren traurigen Höhepunkt. Der einstige Vorzeigekonzern Varta hat heute offiziell Insolvenz in Eigenverwaltung angemeldet, melden deutsche Finanzkreise. Das Amtsgericht Stuttgart bestätigt vor kurzem den Eingang von gleich 4 Insolvenzanträgen des angeschlagenen Unternehmens. Die zuständige Richterin prüft jetzt die Unterlagen. Fix ist aber, es kommt kein frisches Geld mehr ins Unternehmen. Und noch zum Fußball. Der Argentinier Nicolas Otamendi hat seinen Rücktritt vom Fußballnationalteam bekannt gegeben. Der 38-jährige Verteidiger hat es in den vergangenen 17 Jahren auf 139 Einsätze für die Albiceleste gebracht. Die größten Erfolge waren der WM-Titel 2022 und 2 Copa America-Triumphe. Bei der jüngsten WM-Finalniederlage gegen Spanien ist Otamendi eingewechselt worden. Der Abwehrspieler ist derzeit bei River Plate unter Vertrag. Davor hat er unter anderem für Manchester City und Benfica gespielt.
1: Viel Sonne ist da heute mit dabei, also wir können richtig gut reinstarten in das Wochenende. Heute auch wieder sommerliche Temperaturen bis zu 28 Grad. Naja, von Oberösterreich bis ins Burgenland, da mischen sich dann doch mal ein paar Wolken mit dazu. Hier und da gibt es auch einzelne kurze Regenschauer. Morgen am Samstag wird es dann traumhaft schön mit ganz viel Sonne in ganz Österreich und da knacken wir die 30 Grad, bis zu 32 stehen da am Programm. Am Sonntag, da wird es dann wieder etwas wechselhafter, da gibt es dann auch einige Regenschauer und Gewitter.
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1: Nach einem Unfall in Oberösterreich auf der A1 ist jetzt aktuell gesperrt und zwar bei Forchdorf in Fahrtrichtung Wien. Uns beschäftigt auch noch der Unfall auf der A7 Richtung A1 zwischen der Salzburger Straße und dem Franzosenhausweg. Da dauert es bis zu einer Viertelstunde länger. Und wir haben eine weitere Sperre nach einem Unfall auf der B154 zwischen der Landesgrenze Salzburg zu Oberösterreich. Das ist in beiden Fahrtrichtungen gesperrt. Auch in Wien ist ein Unfall passiert auf der A22 Richtung Tangente. Da ist die Auffahrt Brigittenauer Brücke gesperrt. Außerdem dauert es in Wien aktuell länger, 20 Minuten plus auf der A23 in Fahrtrichtung Inzersdorf zwischen dem Knoten Hirstetten und dem Knoten Prater. Und in Tirol haben wir auch ein Plus von 20 Minuten auf der B179 Richtung Nassereit zwischen Reutte Nord und Reutte Süd. Gute Fahrt!
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1: Sonne ist da heute mit dabei, also wir können richtig gut reinstarten in das Wochenende. Heute auch wieder sommerliche Temperaturen bis zu 28 Grad. Naja, von Oberösterreich bis ins Burgenland, da mischen sich dann doch mal ein paar Wolken mit dazu. Hier und da gibt es auch einzelne kurze Regenschauer. Morgen am Samstag wird es dann traumhaft schön mit ganz viel Sonne in ganz Österreich und da knacken wir die 30 Grad bis zu 32 stehen da am Programm. Am Sonntag, da wird es dann wieder etwas wechselhafter, da gibt es dann auch einige Regenschauer und Gewitter.
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1: Nach einem Unfall in Oberösterreich auf der A1 ist jetzt aktuell gesperrt und zwar bei Forchdorf in Fahrtrichtung Wien. Uns beschäftigt auch noch der Unfall auf der A7 Richtung A1 zwischen der Salzburger Straße und dem Franzosenhausweg. Da dauert es bis zu einer Viertelstunde länger. Und wir haben eine weitere Sperre nach einem Unfall auf

0: Kilometer B154 zwischen der Landesgrenze Salzburg zu Oberösterreich, das in beiden Fahrtrichtungen gesperrt. Auch in Wien ist ein Unfall passiert auf der A22 Richtung Tangente, da ist die Auffahrt Brigittenauer Brücke gesperrt. Außerdem dauert es in Wien aktuell länger, 20 Minuten plus auf der A23 in Fahrtrichtung Inzersdorf zwischen dem Knoten Hirstetten und dem Knoten Prater. Und in Tirol haben wir auch ein Plus von 20 Minuten auf der B179 Richtung Nassereit zwischen Reute Nord und Reute Süd. Gute Fahrt!
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9: Ui, hoffentlich bin ich nicht blitzt worden. Er war eindeutig mit erhöhter Fruchtigkeit unterwegs.
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14: Wassernotstand in Südtirol und Fußball. Jetzt beginnt in Deutschland die Klopp-Ära.
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14: Im Studio Jessica Kornpointner. Südtirol kämpft mit Wasserknappheit. Seit dem 20. Juli gelten deswegen strenge Regeln für Gießen, Autowaschen und die Beregnung der Felder. Ausschlaggebend ist der Abfluss der Etsch. Der Fluss ist im Unterlauf zuletzt mehrfach unter den Richtwert von 80 Kubikmetern pro Sekunde gefallen. Dieser Richtwert soll verhindern, dass Salzwasser aus dem Meer in die Trinkwasserressourcen eindringt. Auslöser sind die lange Hitzeperioden und ausbleibender Regen. Dazu fehlen der Region in diesem Jahr die Schneereserven. Bürger fordern auch vom Tourismus entsprechende Sparmaßnahmen. Weiter nach Rumänien. Erstmals seit dem Beginn vom Ukraine-Krieg hat das Land eine Drohne über seinem Luftraum abgeschossen. Die Drohne sei heute Vormittag von einem rumänischen Piloten an Bord eines Kampfjets abgeschossen worden, teilte Präsident des NATO-Mitgliedstaats mit. Untersuchungsteams seien beauftragt worden, Details zu dem Vorfall zu liefern. Und noch zum Fußball. Jetzt beginnt in Deutschland die Klopp-Ära. Der Wunsch

0: Kandidat des DFB, ist heute in Frankfurt offiziell als neuer Bundestrainer präsentiert worden. Nach dem bitteren WM-Aus übernimmt Jürgen Klopp die Nachfolge von Julian Nagelsmann und soll die Nationalmannschaft zurück in die Erfolgsspur führen. Der neue Bundestrainer betont, dass er sich sein bestmöglichstes Trainerteam zusammengestellt habe und dazu, es werden Spieler bei ihm Möglichkeiten bekommen, die noch gar nicht damit rechnen, weil er gerne mutig sein wird.
1: Richtig sommerlich starten wir rein ins Wochenende heute mit viel Sonne und bis zu 8.

0: Da gibt es dann doch auch mal dichte Wolken und auch einzelne Regenschauer. Das Wochenende selbst wird dann wirklich ja grandios mit viel Sonne, vor allem morgen am Samstag. Und da knackt man dann auch wieder die 30 Grad.
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0: Nach einem Unfall in Wien auf der A22 in Fahrtrichtung Tangente ist weiterhin noch die Auffahrt Brigittenauer Brücke gesperrt. Auch auf der S1 ist jetzt ein Unfall passiert Richtung Schwächer zwischen dem Knoten Vösendorf und Rannersdorf. Da dauert es eine halbe Stunde länger. Außerdem ein Plus von einer halben Stunde auf der A23 in Fahrtrichtung Inzersdorf zwischen dem Knoten Hirstetten und dem Knoten Prater. In Niederösterreich dauert es aktuell länger auf der A4 Richtung Ungarn zwischen Bruck an der Leiter West und Bruck an der Leiter Ost. Da dauert es bis zu 20 Minuten länger. In Oberösterreich haben wir einen Plus von einer Viertelstunde auf der A7 Richtung A1 zwischen der Salzburger Straße und dem Franzosenhausweg und auch weiterhin eine Sperre nach einem Unfall auf der B954 bei der Landesgrenze Salzburg-Oberösterreich und Straßwalchen, da ist in beiden Fahrtrichtungen gesperrt. Gute Fahrt!
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0: Mit Österreichs bester Musik geht's Richtung Wochenende und natürlich mit allen wichtigen Infos vom Burgenland bis nach Vorarlberg.
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0: Es berichtet Alina Wörgerter.
3: Ein tragischer Verkehrsunfall hat sich kürzlich in Strauß in der Steiermark ereignet. Ein 57-jähriger Mann ist mit seinem Mopedauto mit einem PKW kollidiert. Beim Abbiegen ist es zu einem Auffahrunfall gekommen. Das Mopedauto ist dadurch auf die Fahrbahn Mitte geschoben worden und mit einem entgegenkommenden PKW kollidiert. Der 57-Jährige ist noch an der Unfallstelle verstorben. 500 Fahrgäste mussten gestern auf der Weststrecke evakuiert werden. Wegen eines technischen Defekts ist ein Zug im Bereich des Bahnhofs in Prinzersdorf in Niederösterreich zum Stehen gekommen. Die Fahrgäste konnten alle in Sicherheit gebracht werden. Und die Stadt Salzburg wird auch heute wieder zur Bühne. Das Fest zur Festspieleröffnung bietet noch einmal ordentlich Programm, bevor das Highlight am Abend ansteht, der traditionelle Fackeltanz. An die 100 Paare der verschiedenen Brauchtumstanzgruppen aus Stadt und Land Salzburg zeichnen mit ihren Fackeln 13 verschiedene Figuren in die Nacht.
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10: Sonne ist da heute mit dabei, also wir können richtig gut reinstarten in das Wochenende. Heute auch wieder sommerliche Temperaturen bis zu 28 Grad. Naja, von Oberösterreich bis ins Burgenland, da mischen sich dann doch mal ein paar Wolken mit dazu. Hier und da gibt es auch einzelne kurze Regenschauer. Morgen am Samstag wird es dann traumhaft schön mit ganz viel Sonne in ganz Österreich und da knacken wir die 30 Grad, bis zu 32 stehen da am Programm. Am Sonntag, da wird es dann wieder etwas wechselhafter, da gibt es dann auch einige Regenschauer und Gewitter.
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10: Nach einem Unfall in Wien auf der A22 in Fahrtrichtung Tangente ist weiterhin noch die Auffahrt Brigittenauer Brücke gesperrt. Auch auf der S1 ist jetzt ein Unfall passiert Richtung Schwächer zwischen dem Knoten Vösendorf und Rannersdorf. Da dauert es eine halbe Stunde länger. Außerdem ein Plus von einer halben Stunde auf der A23 in Fahrtrichtung Inzersdorf zwischen dem Knoten Hirstetten und dem Knoten Prater. In Niederösterreich dauert es aktuell länger auf der A4 Richtung Ungarn zwischen Bruck an der Leiter West und Bruck an der Leiter Ost. Da dauert es bis zu 20 Minuten länger. In Oberösterreich haben wir ein Plus von einer Viertelstunde auf der A7 Richtung A1 zwischen der Salzburger Straße und dem Franzosenhausweg und auch weiterhin eine Sperre nach einem Unfall auf der B954 bei der Landesgrenze Salzburg-Oberösterreich und Straßwalchen, da ist in beiden Fahrtrichtungen gesperrt. Gute Fahrt!
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21: Burgenlands Landeshauptmann Dosko Ziel nach erfolgreicher Kehlkopf-OP zurück. Und Fußball Guardiola offenbar mit Absage an Italien.
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21: Im Studio Jessica Kornpointner. Der burgenländische Landeshauptmann Hans-Peter Doskozil hat sich nach seiner Kehlkopfentfernung im April am Freitag zum ersten Mal öffentlich zu Wort gemeldet. Doskozil besitzt jetzt eine Stimmprothese und damit klingt seine Stimme jetzt recht tief. Die Probleme beim Luftholen, das ihm vor der Operation bereits sehr schwer gefallen ist, fallen jetzt weg. Weiter nach Deutschland. Das Verfassungsgericht in Karlsruhe hat die pauschale Abkehr vom deutschen Innenministerium vom Aufnahmeprogramm für afghanische Flüchtlinge für willkürlich erklärt. Visa müssen damit jetzt für Afghanen einzeln geprüft werden. Damit hat die Verfassungsbeschwerde einer Afghanin Erfolg, deren Einreise mit ihren 2 Kindern nach Deutschland abgelehnt worden war. Ihr Fall muss jetzt vom zuständigen Oberverwaltungsgericht Berlin-Brandenburg neu geprüft werden. Und noch zum Fußball. Wer traut sich noch an Italiens Nationalmannschaft ran? Laut Medienberichten hat Wunschkandidat Pep Guardiola dem Verband eine Absage erteilt. Im Moment sei dieses Engagement nicht das Richtige für ihn, auch wenn er sich geehrt fühle, soll er erklärt haben. Offenbar soll sich der Verband auch um Real Madrid-Legende Carlo Ancelotti bemühen. Der hat aber noch einen Vertrag als Head Coach bei Brasilien bis 2030. Als weitere Möglichkeit soll Andrea Pirlo gelten. Er trainiert derzeit den Dubai United FC.
23: Der heutige Freitag geht recht ruhig und angenehm zu Ende. Morgen am Samstag, da wartet dann ein traumhafter Sommertag auf uns. Ganz viel Sonne.

0: ganz Österreich und bis zu 32 Grad. Am Sonntag, da wird es dann wieder etwas wechselhafter, da gibt es einige Regenschauer und auch Gewitter.
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0: Vorsicht in der Steiermark auf der A9, da ist ein Unfall passiert in Fahrtrichtung Slowenien zwischen dem Schwarzelsee und Karlsdorf. In Wien dauert es aktuell 20 Minuten länger auf der A23 in Fahrtrichtung Inzersdorf zwischen dem Knoten Hirstetten und dem Knoten

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6: Der heutige Freitag geht recht ruhig und angenehm zu Ende. Morgen am Samstag, da wartet dann ein traumhafter Sommertag auf uns. Ganz viel Sonne in ganz Österreich und bis zu 32 Grad. Am Sonntag, da wird es dann wieder etwas wechselhafter. Da gibt es einige Regenschauer und auch Gewitter.
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6: Vorsicht in der Steiermark auf der A9, da ist ein Unfall passiert in Fahrtrichtung Slowenien zwischen dem Schwarzelsee und Karlsdorf. In Wien dauert es aktuell 20 Minuten länger auf der A23 in Fahrtrichtung Inzersdorf zwischen dem Knoten Hirstetten und dem Knoten Prater. Und in Tirol dauert es auch noch 20 Minuten länger auf der B179 Richtung Vils vor dem Grenztunnel Füssen. Gute Fahrt!
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9: EU droht TikTok mit Strafe. Und Fußball, Argentinien-Star beendet Teamkarriere.
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9: Im Studio Jessica Kornpointner. Die EU-Kommission hat der chinesischen Videoplattform TikTok unzureichenden Schutz von minderjährigen Nutzern vorgeworfen. Die Kontoeinstellungen für Minderjährige sollen diese weiterhin Risiken wie unerwünschte Kontaktaufnahme, Cybermobbing und ausbeuterischem Verhalten aussetzen, erklärt die Brüsseler Behörde. Sie fordert TikTok auf, die Einstellungen so anzupassen, dass die von Minderjährigen geteilten Inhalte nicht für alle sichtbar sind. Weiter nach Deutschland. Die Batteriekrise erreicht ihren traurigen Höhepunkt. Der einstige Vorzeigekonzern Varta hat heute offiziell Insolvenz in Eigenverwaltung angemeldet, melden deutsche Finanzkreise. Das Amtsgericht Stuttgart bestätigt vor kurzem den Eingang von gleich 4 Insolvenzanträgen des angeschlagenen Unternehmens. Die zuständige Richterin prüft jetzt die Unterlagen. Fix ist aber, es kommt kein frisches Geld mehr ins Unternehmen. Und noch zum Fußball. Der Argentinier Nicolas Otamendi hat seinen Rücktritt vom Fußballnationalteam bekannt gegeben. Der 38-jährige Verteidiger hat es in den vergangenen 17 Jahren auf 139 Einsätze für die Albiceleste gebracht. Die größten Erfolge waren der WM-Titel 2022 und 2 Copa America-Triumphe. Bei der jüngsten WM-Finalniederlage gegen Spanien ist Otamendi eingewechselt worden. Der Abwehrspieler ist derzeit bei River Plate unter Vertrag. Davor hat er unter anderem für Manchester City und Benfica gespielt.
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7: EU droht TikTok mit Strafe und Fußball, Argentinien-Star beendet Teamkarriere.
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7: Im Studio Jessica Kornpointner. Die EU-Kommission hat der chinesischen Videoplattform TikTok unzureichenden Schutz von minderjährigen Nutzern vorgeworfen. Die Kontoeinstellungen für Minderjährige sollen diese weiterhin Risiken wie unerwünschte Kontaktaufnahme, Cybermobbing und ausbeuterischem Verhalten aussetzen, erklärt die Brüsseler Behörde. Sie fordert TikTok auf, die Einstellungen so anzupassen, dass die von Minderjährigen geteilten Inhalte nicht für alle sichtbar sind. Weiter nach Deutschland. Die Batteriekrise erreicht ihren traurigen Höhepunkt. Der einstige Vorzeigekonzern Varta hat heute offiziell Insolvenz in Eigenverwaltung angemeldet, melden deutsche Finanzkreise. Das Amtsgericht Stuttgart bestätigt vor kurzem den Eingang von gleich 4 Insolvenzanträgen des angeschlagenen Unternehmens. Die zuständige Richterin prüft jetzt die Unterlagen. Fix ist aber, es kommt kein frisches Geld mehr ins Unternehmen. Und noch zum Fußball. Der Argentinier Nicolas Otamendi hat seinen Rücktritt vom Fußballnationalteam bekannt gegeben. Der 38-jährige Verteidiger hat es in den vergangenen 17 Jahren auf 139 Einsätze für die Albiceleste gebracht. Die größten Erfolge waren der WM-Titel 2022 und 2 Copa America-Triumphe. Bei der jüngsten WM-Finalniederlage gegen Spanien ist Otamendi eingewechselt worden. Der Abwehrspieler ist derzeit bei River Plate unter Vertrag. Davor hat er unter anderem für Manchester City und Benfica gespielt.
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